0: sind die Gebete.
1: Die erste Wache sich klar machen.
0: 260 Meter. Meter. 220.

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0: sind die Leute.
1: Da sind sie. Sawalski. Kastenhardt.
2: Man weiß manchmal nicht, warum sie weiterleben.
1: It's here.